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1: SPÖ-Chef Andrea Babler möchte weiter im Amt bleiben, auch nach der Ankündigung des Medienmanagers Gerhard Zeiler, die Parteiführung übernehmen zu wollen. Babler verweist auf seine Wiederwahl vor 6 Monaten und sagt, es gibt klare Regeln für die Wahl zum Bundesparteichef. Zeiler muss ja rund etwa 12.500 Unterschriften von Parteimitgliedern sammeln, um eine vorzeitige Vorsitzendenwahl zu erzwingen. Angesichts der steigenden Preise melden sich heute die Grünen zu Wort. Sie fordern eine höhere Gewinnmargenbegrenzung für Ölkonzerne und die Ausweitung der Übergewinnsteuer auf Gas und Fernwärme. Sprich, wenn große Unternehmen während der steigenden Preise höhere Gewinne machen, müssen sie auch höhere Steuern zahlen. Außerdem verlangen die Grünen eine Preisbremse auf das Klimaticket und auf regionale Fahrkarten. Die Bundesregierung hatte angekündigt, die Mineralölsteuer im Oktober und November zu senken. Dadurch sollten die Preise an den Tankstellen um etwa 12 Cent sinken. Jede 10. LGBTIQ-Person ist von queerfeindlicher Gewalt betroffen. Das zeigt eine aktuelle EU-Studie. Seit der Corona-Pandemie und dem Rechtsruck in der Gesellschaft ist die Situation noch schlimmer geworden. Viele Betroffene zeigen die Übergriffe aus Scham oder Angst vor weiteren Repressalien gar nicht erst an. Besonders betroffen sind Transpersonen. Der große KI-Hersteller OpenAI meldet einen neuen Sicherheitszwischenfall mit einer künstlichen Intelligenz. Ein KI-Modell hat es geschafft, sich Internetzugang zu verschaffen, obwohl das nicht hätte möglich sein dürfen, und hat dann einen externen Chatbot kontaktiert. Die Software hat eine Lücke in den Netzwerkeinstellungen gefunden und ausgenutzt. Das Training mit dem KI-Modell soll erst wieder aufgenommen werden, wenn die Lücke geschlossen ist. Zuletzt hat es ja immer wieder Zwischenfälle mit künstlichen Intelligenzen gegeben, die fremde Unternehmen hacken. Deswegen fordern viele jetzt stärkere Regulierungen von KIs.
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4: Sonntag früh, auch wenn die Sonne jetzt noch nicht aufgegangen ist, das wird heute noch richtig schön sonnig für ganz Österreich. Dazu Wien bis zu 22 Grad, Innsbruck bis zu 26 Grad, in Bregenz vielleicht sogar bis zu 27, 28 Grad. Jetzt in der Früh aber noch zapfig kalt, größtenteils einstellig die Temperaturen, teilweise auch noch nebelig, verzieht sich dann aber im Laufe des Vormittags. Morgen sehe ich im Wettertrend, es bleibt sonnig, wird sogar noch ein bisschen wärmer, 28, vielleicht sogar 29 Grad, also echtes Altweiber-Sommerwetter. Und der Blick auf Österreich Straßen um kurz nach 6. Alles frei, gute Fahrt.
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1: Jede zehnte LGBTIQ-Person ist von queerfeindlicher Gewalt betroffen. Das zeigt eine aktuelle EU-Studie. Seit der Corona-Pandemie und dem Rechtsruck in der Gesellschaft ist die Situation noch schlimmer geworden. Viele Betroffene zeigen die Übergriffe aus Scham oder Angst vor weiteren Repressalien gar nicht erst an. Besonders betroffen sind Transpersonen. Beim Flugzeug 737 MAX von Boeing gibt es einen Softwarefehler, der auftritt, wenn eine Flugroute nach einer Landung geändert wird. Das bestätigt das Unternehmen. Der Fehler tritt vor allem nach abgebrochenen Landeanflügen auf. Boeing hat alle Betreiber der 737 im August informiert, bestätigt das Unternehmen. Ingenieure des Flugzeugherstellers arbeiten an einer dauerhaften Lösung. Bei der 737 MAX hat es in den letzten 8 Jahren ja immer wieder größere Probleme bis hin zu 2 Abstürzen gegeben. Der Vulkan Ätna sorgt auf Sizilien weiterhin für Probleme im Flugverkehr. Wegen einer Eruptionswolke bleibt der Flughafen Catania auch heute bis mindestens Mittag geschlossen. Bereits gestern sind Dutzende Starts und Landungen abgesagt worden. Es gilt weiterhin die höchste Warnstufe für den Flugverkehr. Viele Flüge können aber über die Flughäfen Palermo und Comiso umgeleitet werden. Bereits im August hat der Catania ja mehrere Tage für Schließungen im Flugverkehr gesorgt. In der Fußball Nations League hat es gestern Abend die Wiederholung des EM-Finals gegeben, Spanien gegen England. Das Spiel hat dabei gehalten, was es versprochen hat. Die Spanier gewinnen mit 3:2 im Londoner Wembley Stadion und das, obwohl Spanien zur Halbzeit mit 1:2 im Rückstand war. Fußballstar Harry Kane von England verschießt dabei auch noch einen Elfmeter. Heute geht es ja fußballerisch weiter. Für Österreich im Ernst-Happel-Stadion wartet um 18 Uhr der Kosovo.
2: Ja, wir haben heute den 27. September und trotzdem, obwohl schon bald Oktober ist, haben wir heute nochmal bis zu 27, 28 Grad ganz im Westen. Im Großteil von Österreich sowieso ein sonniger Tag, da am Nachmittag die Temperaturen um die 20 Grad, 22, 23 Grad. Im Westen eben nochmal eindeutig mehr, bis zu 27 Grad. Jetzt der Nebel, der teilweise noch über Österreich hängt, die Wolkenfelder verziehen sich und dann wird es ein echt Altweibersommertag. Im Wetter trennt sich, es geht in genau dem Stil weiter, nur der Wind wird mehr, speziell in Niederösterreich. Und der Blick auf Österreich Straßen, um 7:15, da ist alles frei. Gute Fahrt!
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1: Andreas Babler möchte SPÖ-Chef bleiben, auch nach der Ankündigung von Medienmanager Gerhard Zeiler, die Parteiführung übernehmen zu wollen. Babler verweist auf seine Wiederwahl in der SPÖ vor 6 Monaten und sagt, es gibt klare Regeln für die Wahl zum Bundesparteichef. Zeiler müsste ja etwa 12.500 Unterschriften von Parteimitgliedern sammeln, um eine vorzeitige Vorsitzendenwahl zu erzwingen. Der große KI-Hersteller OpenAI meldet einen neuen Sicherheitszwischenfall mit einer künstlichen Intelligenz. Ein KI-Modell hat es geschafft, sich Internetzugang zu verschaffen, obwohl das nicht hätte möglich sein dürfen, und hat dann einen externen Chatbot kontaktiert. Die Software hat eine Lücke in den Netzwerkeinstellungen gefunden und ausgenutzt. Das Training mit dem KI-Modell soll erst wieder aufgenommen werden, wenn die Lücke geschlossen ist. Zuletzt hat es ja immer wieder Zwischenfälle mit künstlichen Intelligenzen gegeben, die fremde Unternehmen hacken. Deswegen fordern viele jetzt stärkere Regulierungen von KIs. Der Vulkan Ätna sorgt auf Sizilien weiterhin für Probleme im Flugverkehr. Wegen einer Eruptionswolke bleibt der Flughafen Catania auch heute bis mindestens Mittag geschlossen. Bereits gestern sind Dutzende Starts und Landungen abgesagt worden. Es gilt weiterhin die höchste Warnstufe für den Flugverkehr. Viele Flüge können aber über die Flughäfen Palermo und Comiso umgeleitet werden. Bereits im August hat der Catania ja mehrere Tage für Schließungen im Flugverkehr gesorgt. In der Fußball Nations League hat es gestern Abend die Wiederholung des EM-Finals gegeben, Spanien gegen England. Das Spiel hat dabei gehalten, was es versprochen hat. Die Spanier gewinnen mit 3:2 im Londoner Wembley Stadion und das, obwohl Spanien zur Halbzeit mit 1:2 im Rückstand war. Fußballstar Harry Kane von England verschießt dabei auch noch einen Elfmeter. Heute geht es ja fußballerisch weiter. Für Österreich im Ernst-Happel-Stadion wartet um 18 Uhr der Kosovo.
2: Aufstehen am Sonntag bei 8 Grad in Wien, Eisenstadt oder auch momentan in Bregenz. 6 Grad hat es in Salzburg, Graz und in St. Pölten. Es wird aber noch. Also am Nachmittag die Top-Temperaturen so um die 22, 23 Grad. Vereinzelt, speziell im Westen, bis zu 27 Grad und dazu viel Sonne für ganz Österreich. Vereinzelt gibt es jetzt noch ein paar Nebel- oder Wolkenfelder. Die lösen sich jetzt aber am Vormittag auf. Und im Wetter trennt sich. Es geht so altweiber-sommerlich-mäßig weiter. Bis zu 28 Grad. Morgen und auch der Rest der Woche schaut momentan mal sehr, sehr sonnig aus. Und der Blick auf Österreichs Straßen, da ist alles frei. Nur rund um den Wörthersee werden jetzt ein paar Straßen gesperrt. Da findet ihr heute der Wörthersee-Marathon statt. Der startet in Klagenfurt, geht dann über die Süduferstraße und dann über die Norduferstraße wieder zurück Richtung Klagenfurt. Gesperrt sind zum Beispiel die B83 oder auch die Süduferstraße. Nach und nach, je nachdem, wo die Läuferinnen und Läufer gerade sind, werden dann auch nach und nach wieder aufgemacht. Ab 18 Uhr sind dann wieder alle Straßen frei. Gute Fahrt!
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3: Wunderschönen guten Morgen. Willkommen am letzten Sonntag im September. Mein Name ist Dina Ax und wir starten jetzt mal ganz gechillt rein mit Rod Stewart, Madonna und Mike and the Mechanics. All I need is a miracle. Ich wünsche euch ein wunderschönes Wochenende, einen schönen Sonntag. Genießt ihn mit den größten Hits der 80er.

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Schönen Sonntagmorgen mit Eurythmics. Vielleicht heute einen Herbstspaziergang im Park oder in den bunten Wäldern machen. Oh, herrlich. 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

Schönen Sonntag, heute am 27. September und heute ist in Österreich Tag des Denkmals. Hunderte historische Orte und Denkmäler haben heute ihre Türen geöffnet und viele sogar mit besonderen Führungen und freiem Eintritt. Also einfach reinschauen auf tagdesdenkmals.at. Da sieht man alle Orte, die da mitmachen. Und bei uns auf Super 80s. Das sind natürlich echte musikalische Denkmäler zu hören. Teilweise über 40 Jahre alt und älter und trotzdem immer noch so gut. Was heißt so gut? Sie werden immer besser.

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1: Angesichts des morgigen Safe Abortion Day, also des Tags der sicheren Abtreibung, fordern die Grünen heute Schutzzonen rund um Schwangerschaftsabbruchkliniken. Es gibt immer wieder Belästigungen durch Abtreibungsgegner vor solchen Kliniken. Das bestätigt auch die Frauenministerin der SPÖ, Eva-Maria Holzleitner. Die Regierung arbeitet laut dem Ministerium derzeit an unterschiedlichen Modellen für eine Schutzregelung. Die Grünen, die fordern heute außerdem eine Entkriminalisierung von Abtreibungen und eine Kostenübernahme durch die Krankenkassen. Die Olympischen Sommerspiele könnten schon bald nahe der österreichischen Grenze stattfinden. Deutschland bewirbt sich nämlich für die Olympischen Sommerspiele und schickt dabei München ins Rennen. München setzt sich gestern in einer Abstimmung gegen Köln durch. Der Plan ist, dass die Olympischen Sommerspiele dort in den Jahren 2036, 2040 oder 2044 stattfinden. Der Vulkan Ätna sorgt auf Sizilien weiterhin für Probleme im Flugverkehr. Wegen einer Eruptionswolke bleibt der Flughafen Catania auch heute bis mindestens Mittag geschlossen. Bereits gestern sind Dutzende Starts und Landungen abgesagt worden. Es gilt weiterhin die höchste Warnstufe für den Flugverkehr. Viele Flüge können aber über die Flughäfen Palermo und Comiso umgeleitet werden. Bereits im August hat der Catania ja mehrere Tage für Schließungen im Flugverkehr gesorgt. Und nach dem Auftaktsieg gegen Israel am Donnerstag will Österreich heute die nächsten 3 Punkte holen. Und das vor heimischen Fans im Wiener Ernst-Happel-Stadion. Dort trifft Österreich heute auf den Kosovo und empfängt nicht nur die Spieler, sondern auch den ehemaligen Österreich-Trainer Franco Foda. Anpfiff der Partie ist um Punkt 18 Uhr.
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4: Kurz nach 9 am Sonntagvormittag, das sind 10 Grad in Eisenstadt, 9 in Graz und in Wien oder 7 Grad in Innsbruck aktuell. Und das wird noch ordentlich, bis zu 23, 24 Grad am Nachmittag. Viel Sonne, das bisschen an Wolken und Nebelfeldern, die jetzt noch herumliegen, die verziehen sich. Und dann Spitzenwerte in Tirol und Vorarlberg bis zu 27 Grad. Im Wettertrend sehe ich, es geht so altweibersommerlich weiter, immer über 20 Grad und viel Sonne. Der Wind wird mehr, Tag für Tag, speziell in Niederösterreich. Und der Blick auf Österreichs Straßen, da ist soweit alles frei, keine Unfälle oder Staus, nur ganz planmäßig gesperrt sind die Straßen rund um den Wörthersee. Da findet ja heute der Wörthersee-Marathon statt, zum Beispiel die B83 oder die A2 Abfahrt Felden-Ost. Bis 18 Uhr dauern die Sperren maximal, dann ist wieder alles frei. Gute Fahrt!
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5: The Rolling Stones, Duran Duran und Whitney Houston, so geht's rein in den Sonntagvormittag. Mein Name ist Dine Ax, freue mich sehr, dass ihr da seid und den Tag genau richtig startet, nämlich mit uns, den größten Hits der 80er. Legen wir los.

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Was muss das für ein gewaltiges Gefühl sein, wenn man eine australische Band ist und einen Song macht, der später sogar als inoffizielle Nationalhymne des eigenen Landes bezeichnet wird? Genau das ist Man at Work mit Down Under passiert. Der Song läuft bis heute bei Sportveranstaltungen und auch die australische Fluglinie Qantas nutzt ihn zeitweise. Ab geht's nach Down Under, was so viel heißt wie da unten, auf der anderen Seite der Erde.

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Madonna mit Open Your Heart auf Super 80s und bei dieser Band jetzt, da geht mir persönlich auch immer das Herz auf. U2, die vier Iren feiern heuer tatsächlich 50 Jahre Bandgeschichte. 1976 gegründet und bis heute in unveränderter Besetzung. Das ist im Musikbusiness schon was ganz Besonderes. Und nächstes Jahr bekommen U2 dafür auch eine ganz besondere Ehrung. Die Grammy-Stiftung zeichnet die Band aus für 5 Jahrzehnte musikalische Werke und dazu ihren weltweiten humanitären Einsatz. Eine echte Würdigung für eine Band, die Musikgeschichte geschrieben hat. U2 jetzt für euch hier auf Super 80s. Ich wünsche euch einen wunderschönen Sonntag.

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1: Auf der deutschen Autobahn 96 westlich von München ist heute ein Reisebus umgekippt. Zwei Menschen sind bei dem Unfall ums Leben gekommen, mehrere weitere sind schwer verletzt. Der Unfall ereignet sich etwa um 6 Uhr in der Früh, eine Stunde westlich von München bei Buchlohe. Weitere Angaben zur Anzahl der Verletzten oder zum Grad der Verletzungen gibt es aktuell noch nicht. Morgen ist der Safe Abortion Day, also der Tag der sicheren Abtreibungen. Angesichts dessen fordern die Grünen heute Schutzzonen rund um Schwangerschaftsabbruchkliniken. Es gibt nämlich immer wieder Belästigungen durch Abtreibungsgegner rund um diese Kliniken. Laut der Frauenministerin Eva Maria Holz-Leitner arbeitet die Regierung derzeit an unterschiedlichen Modellen für eine Schutzregelung. Die Grünen fordern heute außerdem eine Entkriminalisierung der Abtreibungen sowie eine Kostenübernahme durch die Krankenkassen. Die Stadt Wien bietet jungen Menschen ab sofort ein paar zusätzliche legale Graffiti-Wände an. Dort können Sprayerinnen und Sprayer ihre Kunstwerke aufsprühen und zwar ganz legal, ohne dabei fremde Wände zu beschädigen. Die neuen legalen Graffiti-Stellen befinden sich auf der Donauinsel am Karlsplatz und in zwei Gemeindebauten. Insgesamt gibt es in Wien jetzt knapp 30 dieser legalen Graffiti-Wände. Hollywood-Legende Sylvester Stallone macht in einem Interview mit der New York Times psychische Probleme öffentlich. In jüngeren Jahren hat der Schauspieler an Bulimie gelitten. Außerdem berichtet Sylvester Stallone über Panikattacken, die er hatte. Während dem Dreh zu Rocky 3 wäre die Bulimie zur schlimmen Obsession geworden. Er hat nicht mehr bei sich behalten können. Außerdem berichtet Stallone über Panikattacken und Todesangst. Heute fühlt sich der 80-Jährige einigermaßen fit, er muss aber trotzdem zahlreiche Tabletten nehmen, um dran zu bleiben, so der Hollywood-Schauspieler.
2: Kurz nach 9 am Sonntagvormittag, das sind 10 Grad in Eisenstadt, 9 in Graz und in Wien oder 7 Grad in Innsbruck aktuell und das wird noch ordentlich, bis zu 23, 24 Grad am Nachmittag, viel Sonne, das bisschen an Wolken und Nebelfeldern, die jetzt noch herumliegen, die verziehen sich. Und dann Spitzenwerte in Tirol und Vorarlberg bis zu 27 Grad. Im Wettertrend sehe ich, es geht so altweibersommerlich weiter, immer über 20 Grad und viel Sonne. Der Wind wird mehr, Tag für Tag, speziell in Niederösterreich.
3: In Kärnten ist gerade der Wörthersee-Marathon. Die Strecke führt von Klagenfurt über das Südufer nach Velden und dann über das Nordufer zurück nach Klagenfurt. Bereits gesperrt die ganze Wörthersee-Süduferstraße und es wird noch gesperrt auf der A2 Abfahrt Velden und die B83. Die Sperren werden aber ab 11 abschnittsweise wieder aufgehoben und ab 18 Uhr ist die ganze Strecke dann wieder frei. Und in Wien auf der A22 Richtung Stockerau in der Auffahrt auf der Nordbrücke stehen zwei defekte Fahrzeuge. Bitte plant mehr Zeit ein.
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4: Schönen Sonntagvormittag. Wir begleiten euch mit euren Lieblingshits. Tina Turner ist da gleich mit dabei. Sailor und den Start macht Fergal Sharkey. Und wenn es für euch ein ganz bestimmter Song sein soll, schreibt ihn uns gerne auf super80s.at. Ich bin Stine Axe. Schönen Sonntag.
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Epische Melodie, Vangelis bei den größten Hits der 80er. Der Sonntag hier auf Radio Super 80s mit euren Musikwünschen immer gerne schicken auf super80s.at. Und der kommt jetzt vom Helmut. Er schickt uns schöne Grüße aus Tirol. Dankeschön, lieber Helmut. Der Song geht gleich für dich raus. Wang Chung mit Dancehall Days. Aber davor gibt's noch die Romantics mit Talking in Your Sleep.

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schönes Wochenende mit den größten Hits der 80er. Und heute hätte er Geburtstag gefeiert, der britische Glam-Rocker Alvin Stardust. Sein Markenzeichen, vielleicht könnt ihr euch erinnern, eine richtig markante Tolle und schwarze Lederhandschuhe. Und seine ganz große Zeit, die war zwar schon in den 70ern, aber auch in den 80ern hatte er noch richtig schöne Hits am Start. Wie zum Beispiel diesen hier, Pretend aus dem Jahr 1981. Und den gibt's jetzt für euch. Pretend.

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1: Die Spannungen in der Straße von Hormuz, der wichtigen Meeresenge für den weltweiten Ölhandel, nehmen weiter zu. Der Iran warnt jetzt Schiffe vor Konsequenzen, wenn sie nicht autorisierte Routen in der Region befahren. Die USA und der Iran ringen ja schon länger um die vollständige Wiedereröffnung der faktisch blockierten Meeresenge. Zuletzt hat der Iran den USA einen 7-Tages-Plan übermittelt, den der US-Präsident Donald Trump aber abgelehnt hat. Seitdem die USA den Krieg im Nahen Osten mit dem Iran begonnen haben, sind ja die weltweiten Preise an den Tankstellen in die Höhe geschossen. Am Morgen ist der Safe Abortion Day, also der Tag der sicheren Abtreibungen. Angesichts dessen fordern die Grünen heute Schutzzonen rund um Schwangerschaftsabbruchkliniken. Es gibt nämlich immer wieder Belästigungen durch Abtreibungsgegner rund um diese Kliniken. Laut der Frauenministerin Eva Maria Holz-Leitner arbeitet die Regierung derzeit an unterschiedlichen Modellen für eine Schutzregelung. Die Grünen fordern heute außerdem eine Entkriminalisierung der Abtreibungen sowie eine Kostenübernahme durch die Krankenkassen. Die Stadt Wien bietet jungen Menschen ab sofort ein paar zusätzliche legale Graffiti-Wände an. Dort können Sprayerinnen und Sprayer ihre Kunstwerke aufsprühen und zwar ganz legal, ohne dabei fremde Wände zu beschädigen. Die neuen legalen Graffiti-Stellen befinden sich auf der Donauinsel am Karlsplatz und in zwei Gemeindebauten. Insgesamt gibt es in Wien jetzt knapp 30 dieser legalen Graffiti-Wände. Österreichs Fußballnationalmannschaft will heute Abend dort weitermachen, wo sie am Donnerstag gegen Israel aufgehört haben, nämlich mit einem Sieg. Heute Abend treffen die Österreicher im Wiener Ernst-Happel-Stadion auf den Kosovo. Mit dabei sind nicht nur die Spieler, sondern auch der Trainer des Kosovos, Franco Foda, der in der Vergangenheit ja selbst Österreich-Trainer war. Das Spiel ist ausverkauft, das Match gegen den Kosovo startet um 18 Uhr im Wiener Ernst-Happel-Stadion.
2: Ein herrlicher Sonntagmorgen und es wird auch den ganzen Tag so schön bleiben, bis auf wenige Wolken, die sind aber nicht dramatisch in Klagenfurt. Sonst schaut es richtig gut aus mit viel Vitamin D, am wärmsten Grad bei euch in Feldkirch mit 19 Grad. Und morgen setzt sich das schöne Wetter fort, nur vereinzelt können noch Nebel und Wolken mitmachen, aber das ist jetzt nichts Heftiges. Dazu erreichen wir bis zu 25 Grad, sogar 28 Grad im Westen, also in Vorarlberg und Tirol. Vor dem Autobahngrenzübergang Kufstein eine Viertelstunde länger Richtung Rosenheim und am großen deutschen Eck auf der A8 Richtung München vor der Baustelle bei Rohrdorf. 8 Kilometer Stau, hier bitte 45 Minuten plus aufwärts einplanen. Gute Fahrt!
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3: Der Sonntag, bunt gemixt mit dem besten Sound aus den 80s. California Blue habe ich da gleich. Send me an angel. Und den Anfang machen diese zwei Jungs hier. Wham mit I'm your man. Ich bin's, Dina Ax. Hi.

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0: Was für eine Powerstimme, unverwechselbar, Carol Decker von Tipau mit ihrem Welthit China in Your Hand. Das ist der beste Sound für euren Sonntag, die größten Hits der 80er. Schön, dass ihr da seid.
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Marietta mit Fire and Ice. Und so geht's uns ja auch manchmal in der Liebe, oder? 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
1: Wegen dem Vulkanausbruch des Ätnas auf Sizilien muss der Flughafen Catania auch heute den ganzen Tag geschlossen bleiben. Alle Starts und Landungen sind für den kompletten Sonntag abgesagt worden, teilt der Flughafen Catania mit. Das Beobachtungszentrum für den Ätna gibt eine rote Warnung für den Flugverkehr heraus. Das ist die höchste Stufe auf der vierstufigen Warnskala. Bereits gestern sind den ganzen Tag über Flüge auf Sizilien ausgefallen. Im August hat die Lage ähnlich ausgesehen. Auf der deutschen Autobahn 96 westlich von München ist heute ein Reisebus umgekippt. Zwei Menschen sind bei dem Unfall ums Leben gekommen, mehrere weitere sind schwer verletzt. Der Unfall ereignet sich etwa um 6 Uhr in der Früh, eine Stunde westlich von München bei Buchlohe. Weitere Angaben zur Anzahl der Verletzten oder zum Grad der Verletzungen gibt es aktuell noch nicht. In der Grazer Innenstadt hat es in der Nacht auf heute einen großen Polizeieinsatz gegeben. Konkret geht es um eine Drogenrazzie in dem Lokal. Der Einsatz hat zwar spektakulär ausgesehen, Gefahr für die Bevölkerung hat aber keine bestanden, sagt die Polizei heute in der Früh. Weitere Infos zu dem Einsatz gibt es aus ermittlungstechnischen Gründen nicht. Österreichs Fußballnationalmannschaft will heute Abend dort weitermachen, wo sie am Donnerstag gegen Israel aufgehört haben, nämlich mit einem Sieg. Heute Abend treffen die Österreicher im Wiener Ernst-Happel-Stadion auf den Kosovo. Mit dabei sind nicht nur die Spieler, sondern auch der Trainer des Kosovos, Franco Foda, der in der Vergangenheit ja selbst Österreich-Trainer war. Das Spiel ist ausverkauft. Das Match gegen den Kosovo startet um 18 Uhr im Wiener Ernst-Happel-Stadion.
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4: Ich sehe sehr viel Sonne auf unserer Wetterkarte. Das schaut schon mal schon sehr gut aus. Die Temperaturen passen, die steigen und steigen nach oben in den Landeshauptstädten Bregenz, Innsbruck und Salzburg schon über 17 Grad und das wird noch ein bisschen hochgehen, so circa bis 26 Grad. Ein schönes Summer-Comeback, das auch morgen übrigens weitergeht. Da kriegen wir nochmal viel Sonnenschein und nur zwischendurch ein paar Wolken. Die Temperaturen schaffen bis 25 Grad bei euch im Westen, also Vorarlberg, Tirol sogar bis zu 28. In Tirol ist ein bisschen was los. 30 Minuten länger braucht ihr auf der B169 talauswärts ab Stumm, dann auf der B172 ab Sebi Richtung Deutschland und dann auf der B179 von Nassereit bis zum Fernpass Richtung Deutschland. In Richtung Nassereit dauert es auf der Umfahrung Reute 15 Minuten extra und vor dem Autobahngrenzübergang Hufstein wartet ihr ca. 20 Minuten bei der Ausreise. Salzburg A1 Richtung München an der Grenze Walserberg ein Plus von 25 Minuten vor der Baustelle auf der deutschen A8 und dann in weiterer Folge Richtung München vor der Baustelle bei Rohrdorf eine Stunde Zeitverlust mit einer Stunde Stau. Genau, gute Fahrt.
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5: Aber Mister, die Patcher Boys und die Doobie Brothers, so geht's jetzt rein in die Stunde. Schöne Mittagszeit, ich bin's, Tine Ax und das sind die größten Hits der 80er. Legen wir los.

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0: Weltscheibe von Evelyn Thomas. High Energy zählt zu den größten Disco-Hits aller Zeiten. Und jetzt einer meiner Lieblingssongs. Und da steckt unglaublich viel Gefühl drin. In Sarah.
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1: Wegen dem Vulkanausbruch des Ätnas auf Sizilien muss der Flughafen Catania auch heute den ganzen Tag geschlossen bleiben. Alle Starts und Landungen sind für den kompletten Sonntag abgesagt worden, teilt der Flughafen Catania mit. Das Beobachtungszentrum für den Ätna gibt eine rote Warnung für den Flugverkehr heraus. Das ist die höchste Stufe auf der vierstufigen Warnskala. Bereits gestern sind den ganzen Tag über Flüge auf Sizilien ausgefallen. Im August hat die Lage ähnlich ausgesehen. Am Morgen ist der Safe Abortion Day, also der Tag der sicheren Abtreibungen. Angesichts dessen fordern die Grünen heute Schutzzonen rund um Schwangerschaftsabbruchkliniken. Es gibt nämlich immer wieder Belästigungen durch Abtreibungsgegner rund um diese Kliniken. Laut der Frauenministerin Eva Maria Holz-Leitner arbeitet die Regierung derzeit an unterschiedlichen Modellen für eine Schutzregelung. Die Grünen fordern heute außerdem eine Entkriminalisierung der Abtreibungen sowie eine Kostenübernahme durch die Krankenkassen. In der Grazer Innenstadt hat es in der Nacht auf heute einen großen Polizeieinsatz gegeben. Konkret geht es um eine Drogenrazzia in dem Lokal. Der Einsatz hat zwar spektakulär ausgesehen, Gefahr für die Bevölkerung hat aber keine bestanden, sagt die Polizei heute in der Früh. Weitere Infos zu dem Einsatz gibt es aus ermittlungstechnischen Gründen nicht. Die Stadt Wien bietet jungen Menschen ab sofort ein paar zusätzliche legale Graffiti-Wände an. Dort können Sprayerinnen und Sprayer ihre Kunstwerke aufsprühen und zwar ganz legal, ohne dabei fremde Wände zu beschädigen. Die neuen legalen Graffiti-Stellen befinden sich auf der Donauinsel am Karlsplatz und in zwei Gemeindebauten. Insgesamt gibt es in Wien jetzt knapp 30 dieser legalen Graffiti-Wände.
2: Ein schöner spätsommerlicher Tag und das bleibt auch den ganzen Tag so. Ihr bekommt die volle Ladung Vitamin D ab und es wird auch immer wärmer. In den Landeshauptstädten Innsbruck und Salzburg hat schon fast 20 Grad, Tendenz aber in allen Bundesländern steigend und bis zu 27 Grad drin. Ja, und morgen bekommen wir nochmal richtig viel Sonnenschein und nur zwischendurch ein paar Wolken. Die Temperaturen schaffen bis zu 25 Grad, in Vorarlberg und Tirol sogar bis zu 28. Tirol braucht ihr auf der B179 Richtung Deutschland von Nassereit bis zum Fernpass 45 Minuten länger. Richtung Nassereit dauert es auf der Umfahrung heute 25 Minuten mehr. B172 ab Sibi Richtung Deutschland 3 Kilometer Stau und 20 Minuten plus. Auf der A22 Richtung Innsbruck ab Patsch 15 Minuten vor einem Baustellenbereich und in Salzburg auf der A1 Richtung München bei der Grenze Weiserberg gibt es Stau wegen einer Baustelle 25 Minuten mehr und am großen deutschen Eck vor der Baustelle bei Rohrdorf dann in beide Richtungen Stau Richtung München eine Stunde Zeitverlust und Richtung Salzburg 25 Minuten Zeitverlust. Gute Fahrt!
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3: Wir haben sie nonstop für euch. Die größten Hits der 80er gleich mit Sounds Like a Melody, Queen of Hearts. Und jetzt zum Start Elton John mit Sad Songs. Ich bin's, Dina Ax, wünsche euch ein wunderschönes Wochenende.

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Diese Woche hat er gefeiert, der Boss Bruce Springsteen, seinen 77. Geburtstag. Und für ihn hat es tatsächlich nie etwas anderes gegeben, außer Musik machen. Und das verdammt gut. 8 seiner Alben haben es in die legendäre Liste des Rolling Stone geschafft, mit den 500 besten Alben aller Zeiten. Dieser Mann hat wirklich Musikgeschichte geschrieben.

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Julian Lennon, Sohn von John Lennon, und den Song hat er selbst geschrieben und seinem Vater gewidmet. Too Late for Goodbyes, bei den größten Hits der 80er. Schönen Sonntagnachmittag, jetzt mit Wet, Wet, Wet und Angel Eyes.

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1: Oberösterreich hebt die Einkommensgrenze für die Pendlerbeihilfe an. Ab dem 1. November liegt sie bei 38.000 Euro pro Jahr. Landeshauptmann Thomas Stelzer sagt, man wolle angesichts der hohen Spritpreise gezielt entlasten. Durch die Maßnahme erwarte man rund 4.000 zusätzliche Anträge. Die Schweizerinnen und Schweizer haben heute bei einer Volksabstimmung eine striktere Neutralität abgelehnt. Laut einer ersten Hochrechnung stimmen 71% der Abstimmenden mit Nein. Die Initiative stammt von der rechtskonservativen SVP. Sie wollte verhindern, dass die Schweiz Sanktionen gegen Kriegsparteien verhängen kann. Bei Mercedes-Benz in Sindelfingen ist es am Freitag zu Einschränkungen in der Produktion gekommen. Laut einem Sprecher gibt es derzeit einen Lieferengpass bei bestimmten Komponenten. Eine Schicht ist deshalb ausgefallen. Am Montag soll die Produktion aber wieder normal laufen. In Sindelfingen werden unter anderem die S-Klasse-Modelle gefertigt. Ein 41-jähriger Tscheche soll abgeschoben werden, nachdem er gestern in Innsbruck einen 11-jährigen Buben mit einem Klappmesser bedroht hat. Der Mann will dem Kind offenbar das Handy stehlen. Als der Bub um Hilfe schreit, zieht der Mann das Messer. Passanten werden auf die Tat aufmerksam und der Verdächtige kann wenig später festgenommen werden.
2: Heute für ganz Österreich Sonne pur und das bleibt heute auch so. Über den Nachmittag ziehen jetzt ein paar kleinere Wolken über den Osten, aber es bleibt warm, jetzt auch mit über 20 Grad in allen Hauptstädten. Und das Beste, morgen Montag, Dienstag und Mittwoch einfach dasselbe. Es bleibt so schön sonnig und warm. Das ist euer Verkehrsupdate, der Blick auf Österreichs Straßen. Tirol A13 Richtung Innsbruck, ab Patsch, da lässt ihr im Baustellenbereich 15 Minuten liegen. B179 Richtung Deutschland, zwischen Lassereit und Reute 20 Minuten plus. Salzburg A1 Richtung München, Grenze Walserberg 30 Minuten plus bei der Ausreise. Und Kärnten A10 Richtung Salzburg bei Villach, da bremst euch eine Baustelle ein, 20 Minuten plus und auch eine Baustelle bei Gmünd. 15 Minuten plus. Gute und sichere Fahrt euch.
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3: Das sind sie, die größten Hits aus eurem musikalischen Lieblingsjahrzehnt. Bunt gemixt, gleich mit Herbert Grönemeyer, Madonna. Und jetzt volle Power mit Michael Zambello und Maniac. Stine Ax ist mein Name. Ich wünsche euch einen feinen Sonntagnachmittag.

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George Michael hier auf Super 80s und für alle richtig eingefleischten 80s-Fans, die vielleicht auch ein bisschen Geld investieren wollen und können, gibt's am 1. und 2. Oktober in London etwas ganz Besonderes. Da kommen echte 80s-Raritäten unter den Hammer. Mit dabei sind unter anderem Erinnerungsstücke von George Michael, zum Beispiel ein schwarzer Armani-Anzug und seine berühmte Ray-Ban-Sonnenbrille, die er Ende der 80er bei seiner Welttournee auf der Bühne getragen hat. Und diese Brille hat einen Rufpreis von stolzen 8.700 Euro. Was am Ende tatsächlich dafür bezahlt wird, das werden wir sehen. Aber eines ist sicher, irgendjemand wird diese Brille unbedingt haben wollen. Schönen Sonntag euch und jetzt Ryan Paris mit Dolce Vita.

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Es geht durch den Sonntag mit dem besten Sound aus den 80s. Und gleich hier mit Thomas Bildner. Er übernimmt das Studio. Und er hat so viele coole Hits für euch mit im Gepäck. Und den gibt es noch von mir. Yasu mit Only You. Mein Name ist Dine Ax. Ich wünsche euch noch einen wunderschönen Sonntag. Lasst es euch gut gehen.

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1: Die Schweizerinnen und Schweizer haben heute bei einer Volksabstimmung eine striktere Neutralität abgelehnt. Laut einer ersten Hochrechnung stimmen 71% der Abstimmenden mit Nein. Die Initiative stammt von der rechtskonservativen SVP. Sie wollte verhindern, dass die Schweiz Sanktionen gegen Kriegsparteien verhängen kann. Oberösterreich hebt die Einkommensgrenze für die Pendlerbeihilfe an. Ab dem 1. November liegt sie bei 38.000 Euro pro Jahr. Landeshauptmann Thomas Stelzer sagt, man wolle angesichts der hohen Spritpreise gezielt entlasten. Durch die Maßnahme erwarte man rund 4.000 zusätzliche Anträge. Der Streit um den FIFA-Präsidentenposten geht in die heiße Phase. Der umstrittene Präsident Gianni Infantino hat seine Kandidatur für 2027 angekündigt, trifft aber auf Widerstand unter anderem von der UEFA. Auch der ÖFB hat seine Unterstützung für Infantino zurückgezogen. Spätestens 18. November muss ein Gegenkandidat aufgestellt werden. Bei einem schweren Reisebusunfall im deutschen Allgäu sind heute früh zwei Menschen ums Leben gekommen. Der Bus ist auf der Autobahn 96 bei Buchlöw von der Fahrbahn abgekommen und umgekippt. 8 Personen werden schwer verletzt, einer davon schwebt in Lebensgefahr. Die Unfallursache ist noch unbekannt.
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4: Es ist wirklich perfekt, jetzt auch die Nachmittagsstunden in der Sonne zu verbringen. Und zwar bei 21 Grad bei euch in Salzburg, 19 in Altaussee oder 20 in St. Pölten. Also wirklich fein. Jetzt in den nächsten Stunden ziehen dann ein paar Wolken dazu bei euch in Wien, in Niederösterreich und Burgenland. Aber morgen wird es wieder richtig schön. 19 bis 25 Grad und pure Sonne. Das ist euer Verkehrsupdate und da gibt es einige Baustellen im Westen, die euch einbremsen. Zum Beispiel in Tirol A13 Richtung Innsbruck ab Patsch eine Baustelle 15 Minuten plus B179 Richtung Deutschland zwischen Nassereit und Reute ein Plus von 30 Minuten. Salzburg A1 Richtung München bei der Grenze Walserberg ein Plus von einer halben Stunde bei der Ausreise Richtung Deutschland. Und Kärnten A10 Richtung Salzburg bei Villach, da bremst euch ebenfalls eine Baustelle. Stelle ein, 20 Minuten plus und auch bei Gmünd 15 Minuten plus. Also viel Geduld und eine gute Fahrt.
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5: 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Servus und willkommen. Und was könnte besser passen zum Supersonntag? Also es wird gleich mit einem super Mega-Hit aus dem Jahr 82 hineinstarten in die Stunde. Laura Branigan schmettert uns gleich ihr Gloria entgegen. Ein Hit, der bis heute jede Party, natürlich vor allem auch jede 80er-Party, sofort zum Kochen.

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All Cried Out. Die fabelhafte Alison Moyet hier bei uns in den größten Hits der 80er auf Radio Super 80s am Super Sonntag. 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

Who can it be now? Man at work. Und davon handelt wirklich dieser Song. Also, wer steht jetzt schon wieder vor der Tür? Als echt so passiert, Colin Hay von Man at Work ist wirklich von so einer Situation inspiriert worden, dass immer irgendwelche wildfremden Menschen vor der Tür gestanden sind und er irgendwie damit ein Problem hatte. Ja, aus manchen Situationen im Leben werden ganz einfach fabelhaft große Hits. Schönen Sonntag hier mit uns, hier ist Radio Super 80s. Wir spielen euch rund um die Uhr die größten Hits der 80er. Schöne Zeit.

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1: Bildungsminister Christoph Wiederkehr zeigt sich heute in der ORF-Pressestunde gesprächsbereit, was mehr staatliche Kontrolle bei der Fachaufsicht von Religionslehrerinnen und Lehrern betrifft. Gleichzeitig weist er aber auf völker- und verfassungsrechtliche Beschränkungen in dem Bereich hin. Wiederkehr betont auch, dass Religionslehrkräfte sich jetzt schon an Werte und Gesetze der Republik halten müssten. Bei Verstößen gäbe es auch Konsequenzen. Bei schweren Unwettern und Erdrutschen in Indien und Nepal sind mindestens 70 Menschen ums Leben gekommen. In Indien sterben 56 Menschen. Zudem seien 46 Menschen verletzt und mehr als 1000 Häuser beschädigt worden. Rettungskräfte seien in den überfluteten Gebieten im Einsatz, um Hilfsgüter zu verteilen. Die Inflation und die hohen Energiekosten machen es den Bars in Italien immer schwerer, sich über Wasser zu halten. Seit 2019 haben mehr als 24.000 Bars geschlossen. Das sind im Schnitt 11 pro Tag. Besonders stark ist der Rückgang in Rom. Dort sind mehr als 30% der Bars verschwunden. Der Handelsverband warnt vor einer Verödung der Innenstädte. Ein 34-jähriger Mann soll gestern in der Wiener U-Bahn mehrere Fahrgäste mit einem Messer bedroht haben. Eine Zeugin hat die Polizei alarmiert, die den Mann in der U3-Station Volkstheater festgenommen hat. Er hatte eine Rissquetschwunde am Kopf, die er sich selbst zugefügt haben soll. Verletzt wurde sonst bei dem Vorfall niemand.
2: Das Wetter heute kann sich wirklich sehen lassen. Sonne pur in ganz Österreich, strahlend blauer Himmel. Es sind so die letzten Tage, wo man im kurzen Leibwall beim Nachmittagskaffee sitzen kann. Bei euch im Burgenland und Niederösterreich, Wien, da ziehen jetzt so ein paar Schleierwolken auf und mischen sich dazu. Aber es ist wirklich ein Sonntag, wie man ihn haben will. Und das Beste, morgen am Montag nochmal Copy-Paste. Es bleibt spätsommerlich warm mit bis zu 25 Grad. Das ist der Blick auf Österreichs Straßen, euer Verkehrsupdate. Einige Baustellen, die euch einbremsen. Tirol A13 Richtung Innsbruck ab Schönberg im Baustellenbereich 15 Minuten plus. B179 Richtung Deutschland zwischen Heiterwang und Reuter ein Plus von 30 Minuten. Salzburg A1 Richtung München bei der Grenze Walserberg eine halbe Stunde plus bei der Ausreise. Da gibt es auf der deutschen A8 eine Baustelle. Und Oberösterreich A9 Richtung Linz bei Windischgarsten eine Baustelle. Stelle 15 Minuten plus. Also viel Geduld euch und gute Fahrt.
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3: Willkommen, einen schönen Sonntag mit uns. Bevor wir die 99 Luftballons steigen lassen, machen wir uns auf dem Weg mitten hinein ins Herz. Hier sind Soul Sister, einer der größten Hits der 80er. Haben wir uns verdient.

Dieser Song hat gleich zwei Träume erfüllt. Zum einen für Aretha Franklin. Er war ihr erster großer Nummer 1-Hit in Großbritannien. Und für George Michael ist auch ein Traum in Erfüllung gegangen, denn er durfte endlich mit seinem musikalischen Idol, mit Aretha Franklin, vorm Mikrofon stehen. Schönen Sonntag.

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demnächst seinen 85. Erzählt bis heute so wunderschön Geschichten aus seinem Leben in seinen Songs hier in Late in the Evening, wo einfach, ja, uns sagt oder ins Ohr schmettert, wie er seine Liebe zur Musik entdeckt hat. Und dieses Lied, das hat er übrigens 1981 bei einem Konzert von Simon & Garfunkel, also zusammen mit Art Garfunkel, zweimal gespielt, weil einfach das Publikum nicht genug davon bekommen kann. Kann man irgendwie sehr, sehr gut verstehen. Wir bekommen auch nie genug von den größten Hits der 80er. Hier schon wieder einer. Cool and the Gang und Joanna. Hier bei uns auf Radio Super 88.

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1: Bei schweren Unwettern und Erdrutschen in Indien und Nepal sind mindestens 70 Menschen ums Leben gekommen. In Indien sterben 56 Menschen. Zudem seien 46 Menschen verletzt und mehr als 1000 Häuser beschädigt worden. Rettungskräfte seien in den überfluteten Gebieten im Einsatz, um Hilfsgüter zu verteilen. Bildungsminister Christoph Wiederkehr zeigt sich heute in der ORF-Pressestunde gesprächsbereit, was mehr staatliche Kontrolle bei der Fachaufsicht von Religionslehrerinnen und Lehrern betrifft. Gleichzeitig weist er aber auf völker- und verfassungsrechtliche Beschränkungen in dem Bereich hin. Wiederkehr betont auch, dass Religionslehrkräfte sich jetzt schon an Werte und Gesetze der Republik halten müssten. Bei Verstößen gäbe es auch Konsequenzen. Die Inflation und die hohen Energiekosten machen es den Bars in Italien immer schwerer, sich über Wasser zu halten. Seit 2019 haben mehr als 24.000 Bars geschlossen. Das sind im Schnitt 11 pro Tag. Besonders stark ist der Rückgang in Rom. Dort sind mehr als 30% der Bars verschwunden. Der Handelsverband warnt vor einer Verödung der Innenstädte. Der Streit um den FIFA-Präsidentenposten geht in die heiße Phase. Der umstrittene Präsident Gianni Infantino hat seine Kandidatur für 2027 angekündigt, trifft aber auf Widerstand unter anderem von der UEFA. Auch der ÖFB hat seine Unterstützung für Infantino zurückgezogen. Spätestens 18. November muss ein Gegenkandidat aufgestellt werden.
2: Es ist ein wirklich spät sommerlicher Tag. Sonne pur für ganz Österreich. Jetzt auch noch am späten Nachmittag ein strahlend blauer Himmel mit 22 Grad bei euch in Salzburg, 23 in Linz oder 20 bei euch in Eisenstadt. Im Burgenland und Niederösterreich-Wien, da ziehen jetzt so ein paar Schleierwolken auf und mischen sich dazu. Aber morgen, am Montag, die neue Woche, die startet auch super fein mit bis zu 25 Grad. Das ist der Blick auf Österreichs Straßen, euer Verkehrsupdate. Es ist wirklich ein bisschen was los. Wir starten in Wien A2 statt einwärts beim Knoten Vösendorf. Da hat es gekracht. Zwei Fahrspuren sind da gesperrt. Auch auf der Tangente Richtung Kagran bei der Hansung-Kurve ein Plus von 10 Minuten. Oberösterreich A8 Richtung Passau. Zwischen Ried und Ort auch eine Unfallstelle, 20 Minuten Plus. Oberösterreich A9 Richtung Linz bei Windisch-Garsten eine Baustelle, die euch einbremst, 15 Minuten Plus. Kärnten A10 Richtung Salzburg, bei Villach ebenfalls eine Baustelle und auch bei Gmünd eine halbe Stunde lässt ihr da liegen. Und Tirol B179 Richtung Deutschland zwischen Heiterwang und Reutte ein Plus von 30 Minuten bei der Ausreise. Also einiges los, ich wünsche euch eine gute und vor allem sichere Fahrt.
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3: Wenn sie auf der Bühne steht, ist sie bis heute eine Erscheinung, lässt alle irgendwie vor Ehrfurcht erzittern, die großartige Kim Wilde im Sommer erleben dürfen in Wien beim 80er Festival. Und genauso ist sie gestartet, 1981, ihr erster Song, gleich ein Riesenhit.

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Eine Nummer zum Hineinknien. Hard and all I wanna do is make love to you. Was für eine Aussage. 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

Young Turks, Rod Stewart, ein Song, der uns daran erinnert, einfach mal den Mut zu haben, was anderes zu machen, seine eigenen Wege gehen. Und hat er auch bewiesen, und zwar mit dem dazugehörigen Musikvideo zu Young Turks. Rod Stewart hat da nämlich erstmals in einem Video Breakdance-Szenen einbauen lassen. Also hat auch mal was ausprobiert. Hat ihm garantiert nicht geschadet. Schönes Wochenende, einen herrlich schönen Sonntag hier mit uns, mit Radio Super 80s und immer den größten Hits der 80er.

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1: Drei Ex-SPÖ-Landeshauptleute sprechen sich jetzt für Gerhard Zeiler als neuen SPÖ-Chef aus. Die Ex-Landeshauptmänner Franz Wowes, Hans Nissl und Peter Ambrosi halten Zeiler für einen fähigen Mann. Zeiler hat angekündigt, Andreas Babler den Parteivorsitz streitig machen zu wollen. Die Schweiz lehnt eine striktere Neutralität ab. Bei der heutigen Volksabstimmung haben 70,2% gegen die sogenannte Neutralitätsinitiative gestimmt. Die Bevölkerung will also nicht die Zusammenarbeit mit Nachbarländern weiter einschränken oder Geschäfte mit Ländern machen, die einen Krieg angezettelt haben. Im Burgenland sind im Vorjahr über 30.000 Förderanträge mit einem Volumen von rund 103 Millionen Euro genehmigt worden. Das sind um 4,5 Millionen Euro mehr als im Jahr davor. Die Förderschwerpunkte liegen in den Bereichen Wohnen und Energie. Ein 29-jähriger Kärntner ist in der Nacht auf heute wegen Gewalt gegen seine 21-jährige Lebensgefährtin festgenommen worden. Laut Polizei soll er die junge Frau über mehrere Wochen hinweg psychisch und physisch misshandelt haben. Die Schwester des Opfers hat gestern Abend Anzeige erstattet. Gegen den Verdächtigen wurde ein Betretungs- und Annäherungsverbot sowie ein vorläufiges Waffenverbot ausgesprochen.
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4: Die letzten Sonnenstrahlen begleiten uns da in den Sonntagabend. Ja, es gibt nur sehr wenige Wolken in ganz Österreich. Und auch die nächsten Stunden bleibt es ruhig, das Wetter. Keine Schauer, aber die Nacht dann sehr kalt. Mit 11 bis 3 Grad zumindest in höheren Lagen. Auch die neue Woche wird sehr sonnig und richtig schön. Laut Wettertrend morgen blauer Himmel und bis zu 27 Grad. Am wärmsten in Tirol und Vorarlberg. Im Osten müsst ihr morgen auch mit ein bisschen Wind rechnen. Wir begleiten euch durch den Sonntagabend, schauen zu euch auf die Straßen und starten gleich in Oberösterreich. B145 zwischen Plankau und Mitterweißenbach. Hier gibt es eine kurze Sperre nach einem Unfall und zwar in beiden Richtungen. Wir bleiben in Oberösterreich, schauen auf die A9 Richtung Linz zwischen Kleinkerau und Windischgarsten. Hier bloß 15 Minuten wegen einer Baustelle. Gleich lang dauert es auch in Niederösterreich. Auf der A6 Richtung Wien zwischen Glocknitz und Neunkirchen. Zu euch nach Kärnten, A10 Richtung Salzburg, bei Gmünd heißt es immer wieder warten, es dauert ganze 40 Minuten länger. Länger dauert es auch auf der A2 Richtung Wien, bei Packsattel vor dem Kalcherkogeltunnel, eine Viertelstunde plus. Vor dem Spiel Österreich gegen Kosovo staut es in Wien und zwar auf der Tangente Richtung Kagran und am Handelskai in beiden Richtungen. Am besten die U2 zum Happelstadion nehmen. Tirol B179 Richtung Deutschland ab Heizerwang 40 Minuten plus. Wir wünschen euch gute Nerven und eine gute Fahrt.
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5: 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Naja, eigentlich ist er ja der Meister der herzzerreißenden Liebesballaden, aber kann auch ziemlich gut Partystimmung machen. Hier ist Lionel Richie und Dancing on the Ceiling. Die Nummer hat keine Bedeutung, wie er gemeint hat, oder der Titel dazu, sondern soll einfach nur Spaß machen. Schöne Aussage, können wir gebrauchen, vor allem an diesem Sonntag. Hier ist einer der größten Hits der 80er aus dem Jahr 1986.

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Tina Turner Fans sagen oft, die Nummer, die wird oft übersehen, ist ein bisschen unterschätzt, so aus ihrem eher Spätwerk der 80er. Look Me in the Heart. Ich finde auch eine sehr, sehr starke Nummer. Wichtig, dass wir füreinander einstehen. Oft unterschätzt auch das Musikjahrzehnt, die 80er, das wir so sehr lieben. Deshalb stehen wir füreinander ein und stehen dazu, dass wir die 80er einfach so sehr im Herzen haben, nie genug davon bekommen können. Also wenn ihr gefragt werdet, vielleicht mal am Telefon, wenn es da mal klingelt und jemand wissen will, hey, welchen Radiosender hörst du, dann bitte hier, genau den hier. Radio Super 80s, immer die größten Hits der 80er. Versprochen. Hier schon wieder einer, hier ist Billy Joel.

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Perfekte Nummer fürs Wochenende. Just a Gigolo, David Lee Roth. Er erzählt hier die Geschichte von einem Mann, der nur von seinem Aussehen lebt, also ein echter, waschechter Gigolo. Und sich aber dann doch mal so im Leben fragt, hey, was ist eigentlich, wenn ich dann doch mal ein bisschen älter werde? Was ist dann mit meiner Ausstrahlung? Die Nummer kommt so genial leicht daher, hat aber eine ganz schön heftige Botschaft mit dabei.

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1: Im Burgenland sind im Vorjahr über 30.000 Förderanträge mit einem Volumen von rund 103 Millionen Euro genehmigt worden. Das sind um 4,5 Millionen Euro mehr als im Jahr davor. Die Förderschwerpunkte liegen in den Bereichen Wohnen und Energie. Die Schweiz lehnt eine striktere Neutralität ab. Bei der heutigen Volksabstimmung haben 70,2% gegen die sogenannte Neutralitätsinitiative gestimmt. Die Bevölkerung will also nicht die Zusammenarbeit mit Nachbarländern weiter einschränken oder Geschäfte mit Ländern machen, die einen Krieg angezettelt haben. Die Inflation und die hohen Energiekosten machen es den Bars in Italien immer schwerer, sich über Wasser zu halten. Seit 2019 haben mehr als 24.000 Bars geschlossen. Das sind im Schnitt 11 pro Tag. Besonders stark ist der Rückgang in Rom, dort sind mehr als 30% der Bars verschwunden. Der Handelsverband warnt vor einer Verödung der Innenstädte. Bei einem Verkehrsunfall im oberösterreichischen Bezirk Rohrbach sind heute Vormittag 6 Personen verletzt worden. An einer Kreuzung der Bundesstraße 38 sind 2 Autos zusammengestoßen und gegen ein Verkehrsschild geschleudert worden. Alle Insassen, darunter auch ein Kind, mussten ins Krankenhaus gebracht werden.
2: Wir messen noch immer 19 bis 23 Grad in den Landeshauptstädten. Relativ mild, aber in den nächsten Stunden wird es kalt. In der Nacht teilweise richtig kalt mit einstelligen Temperaturen, vor allem in den Bergen. Gute Nachrichten, die gibt es vom Wettertrend. Die neue Woche, die wird sehr, sehr schön. Ein goldener Herbst wartet auf uns. Blauer Himmel, Sonne in ganz Österreich, morgen bei bis zu 27 Grad in Vorarlberg und Tirol. Wir schauen zu euch auf die Straßen am Sonntagabend und starten gleich in Kärnten. A10 Richtung Salzburg. Bei Gmünd heißt es immer wieder warten und 30 Minuten plus. Länger dauert es auch auf der A2 Richtung Wien bei Packsattel vor dem Kalcher Kogeltunnel. Eine Viertelstunde mehr einrechnen hier. Oberösterreich A9 Richtung Linz zwischen Kleinkerau und Windisch-Garsten. Ebenfalls 15 Minuten plus. Grund ist eine Baustelle. Salzburg A10 Richtung Salzburg ab Puch sind es 10 Minuten mehr. Tirol B179 Richtung Deutschland. Ab Heiterwang wird es jetzt besser. Aktuell noch 20 Minuten plus. Großes deutsches Eck A8 Richtung München vor der Baustelle bei Rohrdorf. Hier eine ganze Stunde länger. Dagegen fast harmlos in Wien. Dann gehen Sie Richtung Kagran ab der Hanson-Kurve bis zum Knoten Pratzer. Hier gute 10 Minuten plus. Wir wünschen gute Nerven und vor allem eine sichere Fahrt nach Hause.
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3: 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Ich bin Thomas Bildner. Servus, schönen Sonntag. Und John Armatrading schafft es in einem Song, wir werden es jetzt erleben, die nächsten gut 3 Minuten, wie man unglaublich witzig sich die Frage stellen kann, hey, ist es eigentlich wirklich der richtige Mensch an meiner Seite? Drop the Pilot.

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Eine Stimme, die leider in diesem Jahr verstummt ist. Bonnie Tyler, die großartige Bonnie Tyler. Eine Frau, die man einfach nur bewundern kann hier mit Total Eclipse of the Heart. Großes Pop-Drama, ein Song, der bis heute wirklich Maßstäbe für eine Power-Ballade setzt. Die zwei hier, schade. Daryl Hall und John Oates, die werden wir nicht mehr miteinander live auf einer Bühne erleben können. Naja, vielleicht kommen sie doch noch zueinander, aber momentan sind sie ziemlich zerstritten. Aber hier packen wir sie nochmal gemeinsam hinein in einen der größten Hits der 80er, Maneater.

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Das ist der absolute Beweissong aus dem Jahr 82, der Shakin' Stevens. Definitiv der erfolgreichste Rock'n'Roll-Star der frühen 80er war, weil er hier mit Shirley, seinen Rock'n'Roll-Klassiker aus den 50er, zurück, na, gut 30 Jahre später, wieder in die Charts gebracht hat. Jetzt, Zeit für einen völlig anderen Sound. Es sind Ultravox und Vienna. 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
1: Die Schweiz lehnt eine striktere Neutralität ab. Bei der heutigen Volksabstimmung haben 70,2% gegen die sogenannte Neutralitätsinitiative gestimmt. Die Bevölkerung will also nicht die Zusammenarbeit mit Nachbarländern weiter einschränken oder Geschäfte mit Ländern machen, die einen Krieg angezettelt haben. Im Burgenland sind im Vorjahr über 30.000 Förderanträge mit einem Volumen von rund 103 Millionen Euro genehmigt worden. Das sind um 4,5 Millionen Euro mehr als im Jahr davor. Die Förderschwerpunkte liegen in den Bereichen Wohnen und Energie. Bei einem Verkehrsunfall im oberösterreichischen Bezirk Rohrbach sind heute Vormittag 6 Personen verletzt worden. An einer Kreuzung der Bundesstraße 38 sind 2 Autos zusammengestoßen und gegen ein Verkehrsschild geschleudert worden. Alle Insassen, darunter auch ein Kind, mussten ins Krankenhaus gebracht werden. Nach den schweren Überschwemmungen in Bangkok sind fast 4.900 Menschen in Notunterkünften untergebracht. Insgesamt sind rund 52.000 Haushalte von den Wassermassen betroffen. In den letzten Tagen sind in Bangkok fast 330 Liter Regen pro Quadratmeter gefallen. Hunderte Schulen sollen morgen geschlossen bleiben.
2: 11 Grad in Malnitz in Kärnten und dieser Ort zählt zu den kältesten Orten in ganz Österreich. Die Nacht, die bleibt trocken, aber es wird ordentlich frisch. Teilweise kühlt es auch nur so bis 10, 12, 13 Grad runter. Aber es wird überall ordentlich frisch, wenn du jetzt rausgehst, du spürst es. Gut, schaut's aus in der neuen Woche. Und zwar haben wir da richtig schön, fast schon spätsommerliches Wetter. Zumindest am Nachmittag. Morgen blauer Himmel, viel Sonne und bis zu 27 Grad. Am wärmsten wird es im Westen zum Wochenstart. 2 Meldungen gibt es aktuell noch für euch auf den Straßen Österreichs, und zwar in Kärnten. A10 Richtung Salzburg, bei Gmünd noch 15 Minuten Stau. Und großes deutsches Eck, A8 Richtung München vor einer Baustelle bei Rohrdorf, 40 Minuten plus. Gute Nerven und gute Fahrt.
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